Willkommen, es heißt Radio Tunis, internationaler Rundfunk, deutsches Programm am Mikro vom Studio 10 direkt zu Ihnen, wo wir sehen, dass Sie auch stecken, ob wir jetzt gerade nicht im Stau. Eurenes, die dieses Tag zwar seit wie viel Uhr? Schon heute Nachmittag schon hier parat. Mr. DJ, Mr. Faisal Lilly, wie gesagt und gehabt. Heute Freitag, der 15. Mai, morgen schon der 16. und somit der 136. Tag des gregorianischen Kalenders. Somit bleiben es immerhin 229 Tage bis zum Jahresende. Natürlich vieles, vieles Neues und ein tolles Interview für euch parat. Bleibt einfach nur dran. Mit den besten Hits geht's auch weiter.

Ja, Kribbeln im Bauch wegen vielleicht diesem hier und zwar die Feier des Weltfamilientages heute, den 15. Mai. Das bietet die Möglichkeit, die Entwicklung der häuslichen Dynamik zu analysieren. Heute werden innerfamiliäre Beziehungen zunehmend von sozialen Netzwerken und künstlicher Intelligenz beeinflusst Technologien, die während dessen stellen ernsthafte Risiken für die Qualität des Austauschs und das familiäre Gleichgewicht da. Ja, anlässlich des Internationalen Tages der Familie feiern wir heute die Menschen, die uns Halt, Vertrauen und Nähe schenken. Familie bedeutet nicht nur Herkunft, sondern auch Zusammenhalt, Liebe und gegenseitige Unterstützung in einer Welt, die sich ständig verändert. Weiter geht's auch mit den Geburtstagskindern für heute und morgen. Heute würde Sie eigentlich Ihren Geburtstag feiern? Und zwar rede ich hier von Madeleine Albright. Und für diejenigen, die wissen wollen, wer morgen Geburtstag feiert, sie wird morgen 60 Jahre alt. Und zwar die Sängerin, die wir jetzt mit Together Again hören werden, Janet Jackson.

Die Stadt Keffe befindet sich in voller kultureller Dynamik aufgrund mit dem heutigen Start der 36. Ausgabe des Festivals von Mayo. Ein großes Ereignis, das jedes Jahr den materiellen und immateriellen Erbe der Region mit Blick auf die Hervorhebung der kulinarischen Kunst, die durch das berühmte Burzgen repräsentiert wird, das zu einem Symbol der Region Keffe wurde. Mit Festlichkeiten, und zwar andersrum, dieses hier, und zwar das Olympische Schwimmbad von Elmenser, nimmt seine Aktivitäten an diesem Freitag, dem 15. Mai, ab 16 Uhr wieder auf, nachdem die Wartungs- und Reparaturarbeiten abgeschlossen wurden. Die Verwaltung der Einrichtung gab bekannt, dass sämtliche Sport- und Trainingsaktivitäten den Schwimmern und Abonnenten ab der Wiedereröffnung erneut zugänglich sein werden. Die Leitung dankte den Nutzern für ihre Geduld und ihr Verständnis während der Schließungszeit.

0: Rahmen der German Science Week organisierte die AAD Tunesien vom 18. bis zum 21. Mai 2026 zahlreiche Veranstaltungen zur Förderung der wissenschaftlichen Zusammenarbeit zwischen Tunesien und Deutschland. Über Ziele, Chancen und Perspektiven dieser Initiative sprechen wir heute Abend mit Frau Salha Nejah, Direktorin des DAAD Tunesiens. Willkommen, Salha.
1: Hallo Ines, vielen Dank für die Einladung. Ich freue mich sehr.
0: Natürlich freue ich mich natürlich noch mehr. Aber vorerst, Salha, sag mal, was ist das Hauptziel überhaupt der German Science Week 2026 in Tunesien?
1: Genau, die German Science Week, die organisieren wir nun zum ersten Mal in diesem Format in Tunesien. Und der DAAD, der organisiert schon viele Aktivitäten, Veranstaltungen im Bereich Forschung, aber wir hatten die Idee, dass wir all diese Einzelbausteine mal zusammenbündeln und in einer Woche zusammenbringen, damit wir hier einfach auch mehr Sichtbarkeit haben. Und das war so die Hauptidee. Die verschiedenen Sachen, die wir ohnehin angeboten haben, dass wir die in einer Woche bündeln und die einem Publikum anbieten, die tatsächlich an der deutschen Forschungslandschaft in Deutschland interessiert sind.
0: Und jetzt, welche Chancen bietet diese Woche überhaupt speziell für junge tunesische Forschende?
1: Genau, gerade für Nachwuchswissenschaftler bietet sie ganz viele Möglichkeiten an. Wir starten am Montag und am Dienstag mit Trainingsmodulen der DAAD Kairo Akademie, die sich gezielt an Doktoranden und Postdocs richten wird. Und wir haben hier einmal das Thema Innovationsmanagement für Postdocs und einmal das Thema Proposal Writing für Doktoranden, die hier gezielt mit einem Experten, der extra aus Kairo anreisen wird, geschult werden. Das ist die eine Sache. Die andere Sache ist für junge Nachwuchswissenschaftler dann auch die Möglichkeit, an einer Forschungsmesse teilzunehmen, die am Mittwochnachmittag stattfinden
0: Genau,
1: wird.
0: zum ersten Mal findet auch eine Research Fair statt. Und was erwartet überhaupt die Besucherinnen und die Besucher dort konkret?
1: Ja, dort werden wir nun erstmalig, wie du schon gesagt hast, die wichtigsten, würde ich mal sagen, Forschungsakteure Deutschlands vereinen wir an einem Ort in Tunis. Die werden kommen, ihr Material mitbringen, ihre Flyer und Broschüren, ihre Programme, ihre Möglichkeiten für Kooperation, für Mobilität und können so direkt die jungen Leute beraten. Es ist aber auch eine Möglichkeit, auch für fortgeschrittene Wissenschaftler auch zu kommen und hier auch sich mit diesen Akteuren zusammenzubringen und neue Netzwerke vielleicht auch zu gründen. Und interessant ist auch, dass zum Beispiel die Alexander von Humboldt Stiftung oder die Deutsche Forschungsgemeinschaft, die auch teilnehmen werden, jeweils Alumni mitbringen. Das heißt, wir werden hier junge Tunesier mit dabei haben, die selber von einem solchen Programm profitiert haben und die dann auch authentisch erzählen können, wie die Erfahrung hier gewesen ist. Also das waren jetzt zum Beispiel zwei Akteure, die ich vorgestellt habe. Es kommen aber noch viele weitere Akteure wie AGIA, wie unser Partner MECAM. Es sind zwei deutsche Unis mit vertreten, die FU Berlin und die Uni Marburg. Wenn jemand als junger Forschender nach Deutschland gehen möchte, benötigt man natürlich auch die deutsche Sprache. Und deswegen haben wir das Goethe-Institut, das vor Ort sein wird. Und für einen Forschungsaufenthalt in Deutschland benötigt es auch ein Visum. Und deswegen werden wir auch die Visastelle vor Ort haben. Also ich glaube, es wird für jeden was mit dabei sein, der tatsächlich sich für die deutsche Forschungslandschaft interessieren wird.
0: So sagen wir mal, ich bin jetzt eine Studentin oder eine Forscherin und möchte gern dabei sein. Das heißt, möchte gern am Mittwoch dabei sein. Was muss ich denn machen? Muss ich mich vorher anmelden? Wo muss ich mich überhaupt anmelden?
1: Ja, es gibt keine Anmeldung, aber ich empfehle schon, mal einen Blick auf unsere Facebook-Seite zu werfen, DAAD Tunisie. Da findet man ganz viele Publikationen, Informationen zu dieser German Science Week. Da kann man auch genau nachlesen, wer kommt überhaupt, wer sind diese Akteure, wenn ich zum Beispiel die DFG oder die AVH oder MECAM nicht kenne. Und das wäre, glaube ich, ein ganz sinnvoller Schritt.
0: Also, welche Botschaft möchtest du jungen Wissenschaftlerinnen und Wissenschaftlern überhaupt in Tunesien mitgeben?
1: Seid neugierig, seid offen für internationale Möglichkeiten, und kommt und besucht unsere Research Fair. Das sind so meine drei Messages, glaube ich.
0: Hast auch ganz schön alles gut informiert. Vielen Dank, liebe Salha Nejah, Direktorin des DADs Tunesien, für dieses Gespräch und die interessanten Einblicke.
1: Ja, danke Ihnen für die Möglichkeit, dafür ein bisschen Werbung zu machen. Danke dir.
0: Die Research Fair der German Science Week findet am 20. Mai 2026 von 14 bis 16 Uhr in Tunis statt und ist öffentlich zugänglich. Und somit war es das schon. Wenn es heißt Radio Tunis, internationaler Rundfunk, deutsches Programm, am Mikrofon Studio 10, eure Ines. Einen schönen Abend noch, ein schönes Wochenende und tschüss.